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0: 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Herkese güzel bir cumartesi sabahı diliyoruz ve sevgili Kerim'le birlikte programa başlıyoruz. Bizlere ulaşabilmeniz adına sevgili dinleyiciler, telefon numaramızı veriyorum hemen. 0177 977 27 72 numarasından bizlere ulaşabilirsiniz. 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
1: Einen wunderschönen guten Morgen aus der täglichen deutsch-türkischen Morning Show. Merhaba Hamburg mit meiner Wenigkeit Kerim und mit der lieben Helen gemeinsam sind wir wie jeden Morgen für euch knapp eine Stunde live. Haben wieder viel Musik für euch vorbereitet und mit euren WhatsApp-Nachrichten, die wir hoffentlich wie immer unter der 0177 977 2772 erhalten werden, wird das doch eine wunderbare Sendung, liebe Helen. Lass uns doch direkt durchstarten, oder?
0: Dabei fangen wir gleich an. Starten wir durch.
1: Mit welcher Musikpause denn? Was hast du denn ausgesucht? Du hast das heute gemacht.
0: Das, was eben gespielt, das fand ich toll, Kirin. Wollen wir das nochmal? Das, was du, womit wir eben gerade
1: begonnen. Aber das ist nur, das ist ohne Singen.
0: Aber das, dann singen wir dazu.
1: Nein, oh Gottes Willen, nein, nein.
0: Okay.
1: Aber ich mache gerne
0: ein
1: das
0: Angebot.
1: Lied gleich an von der Sängerin.
0: Ja, okay.
1: Das ist ja wirklich nur eine von gewesen. Lass uns doch mit Nerdisin Aşkım beginnen.
0: Tamam.
1: Nerdisin. Neredesin?
0: Tamam, küçük bir müzik molasından
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1: Bugün Hamburg havalı bulutlu efendim. 19 derece olmak üzere. 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
0: 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Heute werden wir rund 19 Grad haben. Wenig Sonne und vereinzelt leichte Regenschauer, also typisches Hamburger Wetter. Allerdings ab morgen geht's dann wirklich bergauf mit rund 24 bis 25 Grad und überwiegend bewölkt geht's weiter mit wärmeren Temperaturen. Am Montag auch ebenfalls mit 24, Dienstag 25, Mittwoch 23. Also die nächsten Tage werden erstmal wirklich wunderschön. Wir müssen uns heute mit diesem bewölkten Himmel zufriedenstellen. Also gestern saß ich tatsächlich wie ich draußen im Restaurant.
1: Ja.
0: Und hab mir den Himmel angeschaut. Ich hab seit langem nicht so einen schönen Himmel wieder gesehen. Es war einfach blau.
1: Super, ne?
0: Hellblau.
1: Ich fand's auch gestern ganz toll, das Wetter.
0: Ganz schön.
1: Kerem, ist dir aufgefallen, dass ich heute eine andere Tasse habe? Und du brauchst nicht mehr deine Tasse so weit weglegen. Ich trinke,
0: ich trinke
1: eine Tasse von der Deichlusterhalte.
0: Ich habe das Gefühl, dass du da so eine Tasse
1: Danke dafür. Also du brauchst keine Angst mehr. Du kannst
0: Doch, ich habe Angst, immer noch.
1: Okay.
0: Angst. Okay. Ich weiß nicht, ob du die nochmal nimmst, vielleicht, weiß ich nicht.
1: Ich habe ja schon gesagt, dann stell das doch direkt auf die Fensterbank. Aber guck mal, ich habe doch eine wunderbare Tasse.
0: Zu meinem Auto, das steht gegenüber vor unserem Studio.
1: Dass du immer
0: dann
1: wieder
0: eine
1: kleine Musikpause und einen Schluck nimmst und wieder zurückkommst, okay.
0: Richtig. Das schaffe ich nicht mal.
1: Danke für die Tasse, vielen Dank.
0: Vielen, vielen Dank an Deichlust. Guck
1: genau.
0: Mal, das ist die Tasse doch gerne mal zeigen.
1: Jawohl.
0: Ne? Guck mal hier. An, für unsere Zuhörer. Wo hat der Deichlust dann bei dir gelmiş, ne?
1: Ne gelmiş?
0: Ja, dir gelmiş.
1: Nereden?
0: Deichluster.
1: Achso, böyle. Yani kahve tasları karışmasın.
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0: 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Orhan Ölmez bizlere Ankara havası desin ardından geri dönelim.
1: Şahane, dann machen wir mit einer Musikpause weiter.
0: Gut, mit von Orhan Ölmez aus der Region Ankara in der Türkei. Also erstmal schon schön wach werden.

0: bezüglich der Kinder statt. Und zwar geht es um die Entwicklung der Kinder in den verschiedenen Epochen, die Nutzung der sozialen Medien und das Umfeld, das neue Umfeld der Kinder und die Zeit der Adoption darauf. Das bedeutet hier genau, dass die Kinder natürlich eine Zeit brauchen, bis sie sich auf das neue Umfeld eingestellt haben. Genau, um die verschiedenen Themen wird es morgen in der Veranstaltung gehen. Und ja. Genau.
1: Vielen, vielen Dank an den Nimchetin, dass er daran teilgenommen hat. Genau, dann machen wir jetzt weiter mit einer Musikpause. In dieser Musikpause können uns gerne tatsächlich zwei Zuhörer schreiben, die an der heutigen 25-jährigen Jubiläumsfeier vom Galatasaray der Hamburg-Verein ein Ticket gewinnen möchten. 0177-977-2772. Unter anderem wird auch Mustafa Djedjelia heute da sein. Also die Chancen nicht verpassen und uns gerne schreiben unter 0177-977-2772. 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Mustafa Ciceli bu akşam biliyorsun 25. yıl kutlamasında olacak Galatasaray Hamburg Derneğimizde.
0: Evet.
1: 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O yüzden yazanlar kazanabilir. 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
1: Evet, ben de bu akşam gidiyorum.
0: Okay. Tamam, kıskanmıyorum. Hadi git Mustafa Çeteli'yi gör.
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1: İbrahim Tatlıses diyor.
0: Hadi bak, tam uyumuş. Küçük bir müzik arasından sonra.
1: Ben eine ganz kurze Musikpause von Ibrahim Tatlıses. Und danach kommen wir wieder für euch zurück. Er singt uns das Lied. Wenn du nicht kommen möchtest, komm nicht.
0: Ja, dann ist das so.

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